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Moin Moin allerseits und herzlich willkommen bei Backstage, der Sendung für Trash, Kitsch und Kult. Mein Name ist Thorsten Schmidt und heute geht es um die wunderbare Welt der Fab Four aus Liverpool mit Hits und Raritäten und der einen oder anderen Songgeschichte. Also die Lauscher aufgesperrt und listen to what the man said.

Listen to what the man said und Treat Her Gently, Lonely Old People. Diese beiden Songs hat Paul McCartney für sein Album Venus and Mars zu einem Medley zusammengeklebt. Warum er das gemacht hat, habe ich damals überhaupt nicht verstanden. Zwei so unterschiedliche Songs, die so gar nichts miteinander zu tun haben. Ja, und heute habe ich das immer noch nicht verstanden, warum er das so gemacht hat. Aber ich freue mich heute immer noch, dass ich mir damals 1975 dieses Album gekauft habe. Venus and Mars. Zur wunderbaren Welt der Fab Four aus Liverpool in den 70ern gehören nicht nur die erfolgreichsten Solojahre von John, Paul, George und Ringo, sondern es gehören auch die Beatles mit dazu. Die gemeinsame Band hat sich zwar am 10. April 1970 aufgelöst, aber das letzte Album Let It Be erschien erst im Mai und die Single-Auskopplung The Long and Winding Road erreichte am 13. Juni den ersten Platz in den amerikanischen Billboard Top 100. Diesen Song hören wir jetzt aber nicht, sondern wir hören zwei andere Songs von diesem Album, Across the Universe und Dig a Pony.

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1: Wir sind mittendrin in der wunderbaren Welt der Fab Four aus Liverpool. Wir surfen durch die 70er und der Mikrofon ist immer noch Thorsten Schmidt. Naja, die Beatles selbst gehören nun nicht mehr wirklich in die 70er Jahre, aber die Fab Four als Solo-Interpreten auf jeden Fall. Denn die großen Chart-Erfolge mit vielen Nummer-1-Hits schafften die Beatles in den ersten Jahren nach der Trennung der Band. Und wir hören drei Nummer-1-Hits aus den USA von John Lennon, Ringo Starr und Paul McCartney's Wings.

Bei der Wahl zur Single-Rückseite der Woche musste ich diesmal gar nicht lange überlegen. Ich habe schon immer für eine Fehlentscheidung gehalten, Ringos Cucci Cucci nur als B-Seite seiner ersten Solo-Single Bo Cops of Blues zu veröffentlichen. Aber Bo Cops of Blues war nun mal der Titelsong des gleichnamigen Albums. In Amerika Platz 87 für diese Single, Platz 43 bei uns, und die englische Plattenfirma hielt den Song für so schlecht, dass sie die Single gar nicht erst veröffentlicht hat. Da war mehr drin. Cucci Cucci hätte sicherlich Hitpotenzial gehabt. Ein typischer Ringo der frühen 70er und deshalb auch unsere Single-Rückseite der Woche.

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1: Wir sind immer noch mittendrin in der wunderbaren Welt der Fab Four aus Liverpool und am Mikrofon ist immer noch Thorsten Schmidt. Und einige der großen Solo-Hits aus den 70ern haben wir schon gehört und jetzt folgen noch ein paar kleinere Hits von Paul McCartney, George Harrison und von Ringo Starr.

Tja, da hat sich der gute John Lennon wohl ein bisschen in seinen Erinnerungen verhaspelt und nach 4 Minuten hat er auf die Uhr geschaut und sich gefragt, wie komme ich aus dieser Nummer wieder raus? Und da ist ihm nichts anderes eingefallen, als das ganze Studio in die Luft zu jagen. Ja, ja, Remember war das vom Album Plastic Ono Band aus dem Jahr 1970. Das Studio in die Luft zu jagen, das ist für mich keine Option, obwohl ich mich ebenfalls frage, wie komme ich jetzt aus dieser Nummer wieder raus? Die Sendezeit ist vorbei und ich muss mich von euch verabschieden. Das tue ich aber nicht ohne den obligatorischen Hinweis auf die Playliste zu dieser Sendung. Diese Playliste gibt's im Internet unter www.musikausstudiobremen.de und dort findet ihr dann weitere Informationen über die gespielten Songs und auch noch das eine oder andere Plattencover aus jenen Jahren. Das war die 7. Ausgabe der Beatlemania und ich verrate wohl jetzt nicht zu viel, wenn ich euch sage, in der nächsten Woche kommt dann die 8. Ausgabe. Jawohl, ganz bestimmt. Heute bleibt nur noch Zeit für ein bisschen mehr von dir, von George Harrisons Album Extra Texture. Die Single-Auskopplung You, die haben wir schon gehört und auf diesem Album gibt es noch eine kurze Reprise mit dem Titel A Bit More of You, 45 Sekunden lang und genau 45 Sekunden haben wir noch auf der Uhr in dieser Sendung. Ich wünsche euch eine wunderschöne Woche, mein Name ist Thorsten Schmidt und ich sage wie immer Tschüss und Beatle on!

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2: Guten Abend, liebe Zuhörer. 11 der 14 Aufnahmen in der heutigen Sendung stammen von schwarzen Vokalgruppen. Und der gemeinsame Anlass dafür ist leider ein trauriger. Denn ich möchte heute an einige Interpreten erinnern, deren Stimmen in den vergangenen 11 Monaten für immer verstummt sind. Dass das erst mit monatelanger Verspätung geschieht, wird schlichtweg dadurch verursacht, dass die Todesmeldungen zumeist mit ebensolcher Verspätung nach Europa gelangen. Bereits am 29. Dezember 1994 verstarb im Alter von nur 58 Jahren Eugene Tanner in seiner Heimatstadt Winston-Salem in North Carolina. Eugene Tanner war ab Mitte 1953 einer der Leadsänger der Five Royals, einer Gruppe, die sich Ende 1951 von der religiösen Gospelmusik dem weltlichen Rhythm and Blues zuwandte, und zwar höchst erfolgreich. Dedicated to the One I Love mit Eugene Tanner als Leadsänger vom August 1957 ist zwar einer der Klassiker der Five Royals, blieb aber damals in den nationalen Charts erstaunlicherweise unplatziert, während Nachversionen 1961 von den Shirelles und 1967 von den Mamas and Papas Top-10-Positionen erreichten. Hier aber das 1957er Original.
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Zu den überragenden schwarzen Vokalgruppen der 50er Jahre zählen unbestritten The Flamingos. Ein Quintett, das seine Plattenkarriere Anfang 1953 bei dem kleinen Chance-Label in Chicago begann. Leadsänger der Flamingos war damals Solly McElroy, der am 14. Januar 1995 im Alter von 61 Jahren einem Krebsleiden erlag. Hier gleich Solly McElroy mit der ersten Single der Flamingos, Someday, Someway vom März 1953 und dann mit der Ballade Golden Teardrops vom Oktober 1953, die ein amerikanischer Vokalgruppenexperte und Sammler als die Mona Lisa der Vokalgruppenballaden bezeichnete. Ende 1954 verließ Solly McElroy die Flamingos, sodass er an deren nun folgenden großen Plattenerfolgen keinen Anteil mehr hatte. 1955 bis 1961 nahm McElroy noch einige Platten mit den Gruppen The Moroccos und The Chanteurs auf, die aber kaum Beachtung fanden. The Flamingos mit der Liedstimme von Solly McElroy.

Am 18. Januar 1995 verstarb in New York Charles Baskerville. Er wurde nur 54 Jahre alt. Charles Baskerville war als Tenorsänger Mitglied zweier New Yorker Vokalgruppen. Von 1957 bis Mitte 1959 in dem Quintett The Videos und von Ende 1959 bis 1969 in dem Trio Shep and the Limelights. Trickle Trickle von den Videos konnte sich Mitte 1958 zwar nicht in den nationalen Charts platzieren, erreichte in New York aber Position 8 und soll angeblich ein Millionseller gewesen sein. Leider rauscht die Platte etwas. Als Mitglied von Shep and the Limelights mit dem legendären Leadsänger James Shepard fand Charles Baskerville dann den ganz großen Erfolg, als die Aufnahme Daddy's Home Ende Mai 1961 bis auf Platz 2 der Popcharts vordringen konnte. Von Daddy's Home gab es übrigens noch zwei erfolgreiche Remakes, 1973 mit Jermaine Jackson und 1982 von Cliff Richard, die der im Januar 1970 ermordete James Shepard aber leider nicht mehr erleben konnte.

0: Dem Vokalquartett The Silhouettes aus Philadelphia gelang mit ihrer ersten Platte gleich ein Riesenhit. Denn Get a Job stand Ende Februar, Anfang März 1958 für 2 Wochen an der Spitze der Popcharts und belegte für 6 Wochen auch die Nummer-1-Position in den Rhythm and Blues-Charts. Doch trotz weiterer guter Aufnahmen sollte es der einzige Plattenerfolg der Gruppe bleiben. Leadsänger der Silhouettes war Billy Horton, der Ende Januar, Anfang Februar 1995 verstarb. Das genaue Datum wurde leider nicht bekannt. Gleiches gilt auch im Falle von Irving Watson, der Anfang Februar verstarb. Irving Watson war Mitglied des Quintetts The Avons aus Englewood in New Jersey, von dem zwischen 1956 und 1962 insgesamt 6 Singles und sogar eine LP erschienen, obwohl die Gruppe nur lokalen Erfolg verzeichnen konnte. Auf der 4. Single der Avons vom Dezember 1959 war der von Irving Watson geschriebene Song What Love Can Do zu hören.
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sich die vorletzte Yester-Single mit Adam Jackson als Leadsänger in normaler Stimmlage. Gleichwohl war sein Tutti Frutti eine recht eigenwillige Interpretation dieses Little Richard-Klassikers. Ah.

Ein ebenso herausgehobener Status wie bei den Flamingos kommt auch den Five Keys zu, als eine der legendären Supervokalgruppen der 50er Jahre. Die in 12 Sessions zwischen März 1951 und September 1953 für Aladdin Records entstandenen Aufnahmen der Five Keys zählen zu Recht mit zum Besten, was das musikalische Genre der Rhythm and Blues Vokalgruppen hervorgebracht hat. Ripley Ingram, eines der Gründungsmitglieder der Gruppe im Jahre 1946, verschied am 23. März 62-jährig in seiner Heimatstadt Newport News in Virginia. Hier gleich die Five Keys mit Serve Another Round vom September 1952. Am 12. Dezember wäre Cornelius Green alias Lonesome Sundown 67 Jahre alt geworden. Doch er verstarb bereits am 22. April in Baton Rouge in Louisiana. Lonesome Sundown gehört zusammen mit Slim Harpo, Lightning Slim, Lazy Lester oder Whispering Smith zu jenen legendären Bluesmusikern, die ab Mitte der 50er Jahre von Jay Miller in Crowley in Süd-Louisiana aufgenommen wurden. Don't Go von Lonesome Sundown entstand dort im September 1958.

Die gleich folgende Aufnahme ist zurzeit fast täglich in einem Auto-TV-Werbespot zu hören. Shaboom von den Chords, einem Quintett aus der New Yorker Bronx mit Carl Fiester als Leadsänger. Shaboom vom April 1954, also mittlerweile 41 Jahre alt, entwickelte sich im Sommer 1954 zu einem Superhit, der Platz 2 in den Rhythm and Blues Charts und das war das Besondere, auch Position 5 in den Pop Charts erreichte, trotz der weißen Coverversion von den Crew Cats, die Platz 1 belegte. Shaboom war damit einer der ersten sogenannten schwarzen Crossover-Hits. Jimmy Keys, erster Tenor der Chords und Co-Autor von Shaboom, verstarb 65-jährig am 22. Juli in New York. Leider kann ich Ihnen nur eine künstliche Stereo-Version von Shaboom anbieten. Leider.

und zum Schluss noch Charlie Rich, der am 25. Juli einem Lungenleiden erlag. Am 14. Dezember würde er 63 Jahre alt geworden sein. Charlie Rich, der erst als schon 40-Jähriger 1973 zum Country-Superstar aufstieg und mit allen nur denkbaren musikalischen Auszeichnungen überhäuft wurde, war zugleich der reichste Mann je im amerikanischen Showbusiness. Er hinterließ ein Vermögen von 65 Millionen Dollar. Begonnen hatte Rich seine musikalische Karriere Ende 1957 bei Sun Records von Sam Phillips in Memphis. Zunächst als Session-Pianist und Songschreiber. Im Frühjahr 1960 gelang ihm dann mit Lonely Weekends ein überraschender Hit-Erfolg. Doch seine Sun-Aufnahmen lassen erkennen, dass Rich kein ausgesprochener Rock'n'Roll-Interpret war, so auch bei seiner eigenen 1960er-Version seiner Komposition Right Behind You Baby, die gegenüber der 1958er-Version von Ray Smith, einem Sun-Rockabilly-Klassiker, doch recht abfällt. Seine persönliche Neigung zum Jazz konnte Charlie Rich nie verleugnen. Ja, und damit dann bis in 4 Wochen am 11. Dezember. Tschüss, ihr Werner Voss.

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Und ebenso freuen wir uns über alle Musikwünsche und Themenvorschläge. Keep on rocking mit den Memory Hits.

Guten Morgen, hallo oder auch moin und herzlich willkommen bei unserem Sommerferienprogramm. Und dieses war nie wertvoller als heute, denn an diesem Wochenende sind alle Bundesländer in den Ferien. In der nächsten Woche geht es dann in Bremen und Niedersachsen wieder los mit der Schule, während in Bayern und Baden-Württemberg die Ferien gerade erst angefangen haben. Ich lade euch also ein, in unser Sommerferienprogramm

Walk Right In, ein Evergreen aus den 30ern und seitdem immer wieder fleißig gecovert, mal mit und mal ohne Gesang. Die Moments konnten sich da nicht so recht entscheiden und deshalb befinden sich auf meiner deutschen London-Single beide Versionen. Auf der einen Seite vokal und auf der anderen Seite instrumental. Und diese Version haben wir gerade eben gehört. Schlager, Beat und Rock'n'Roll warten auf uns in der nächsten Stunde. Dazu aktuelle Musikwünsche, ebenso wie Musikwünsche von Anno Dunemals aus dem Musikwunscharchiv von Rainer Umlauf. Und genau dort habe ich auch diesen schönen Urlaubssong gefunden, A Long Vacation von Ricky Nelson.

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1: Marianne aus München hat mir eine E-Mail geschickt und sie schrieb, dass sie sich sehr gerne an die Peter-Alexander-Shows im Fernsehen erinnert. Die hätte sie immer mit ihrer Mutti und mit ihrer Omi zusammen angeschaut. Und Marianne wünschte sich ein Duett von Peter-Alexander und Conny Froboess aus dem Film Der Musterknabe. Verliebt, verlobt, verheiratet. Und dazu gibt es noch eine kleine Anekdote. Peter Alexander war bei Polydor unter Vertrag und Conny Froboess bei der Elektrola. Und deshalb wurde diese Single von beiden Plattenfirmen mit verschiedenen Bestellnummern veröffentlicht, aber mit der identischen Bildhülle. Und das war eine sehr weise Entscheidung, denn die Single landete auf Platz 7 in der deutschen Hitparade, wobei man nie erfahren hat, welche Ausgabe häufiger verkauft wurde, die von der Polydor oder die von der Elektrola. Nun aber verliebt, verlobt, verheiratet für Marianne aus München.

Auch Gerhard Hildebrand aus Köln hat sich heute zwei deutschsprachige Aufnahmen gewünscht, von Ralf Bendix und von Hans Blum. Beides sind Coverversionen. Das Original von Buonasera stammt von Louis Prima und das Original von Charlie Brown stammt von den Coasters. Ja, und an Charlie Brown, da habe ich eine ganz persönliche Erinnerung. Meine Eltern hatten in ihrem Wohnzimmer eine große, klobige Musiktruhe stehen. Und in dieser Musiktruhe war ein Plattenspieler versteckt. Man konnte eine Klappe nach vorne öffnen und dann ging drin das Licht an, so wie bei einem Kühlschrank, und das fand ich als Kind sehr spannend. Man konnte einen kleinen Plattenspieler herausziehen und dann Single-Schallplatten abspielen. Meine Eltern hatten nicht sehr viele Schallplatten, aber dabei war eine Werbeplatte von Wrigley's Kaugummi. Und auf dieser Platte, da war Charlie Brown von Hans Blum. Und ich habe die Scheibe immer wieder und immer wieder gedudelt und den Text, den kann ich heute noch auswendig. Charlie Brown von Hans Blum, ein Wunsch von Gerhard aus Köln.

0: Noch ein Musikwunsch von Gerhard, eine Nummer 1 aus den britischen Charts. Petula Clark sang dieses Lied auch auf Französisch und Katharina Valente sang es auf Niederländisch, aber das Original kam aus Deutschland, komponiert von Werner Scharfenberger und Fini Busch. Lolita hat es gesungen, Seemann, deine Heimat ist das Meer. Vor einiger Zeit mal hat Ursula aus Zürich eine längere Musikwunschliste abgegeben mit ihren Lieblingsliedern und ich habe eine ganze Sendung daraus gemacht und dieses Lied von Lolita war auch dabei. Sie hört aber auch gerne Jim Reeves und zu seinem Todestag in der letzten Woche, da hat sie einen Kommentar auf unserer Facebook-Seite geschrieben. Wie traurig, dass diese wundervolle Stimme so früh verstummte, aber zum Glück können wir sie immer noch hören. Und genau das machen wir jetzt. Zwei Songs von Jim Reeves mit Grüßen in die Schweiz an Ursula.
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1: Zum 80. Geburtstag von Inga Rumpf wünschte sich Bernd eine ihrer deutschsprachigen Aufnahmen. The Beat Goes On, eine Decca-Single aus dem Jahr 67. Und das Single-Cover, das könnt ihr euch auf der Playliste zur Sendung anschauen. Im Internet unter www.musikausstudiobremen.de.

Ja, und da möchte ich der Inga Rumpf auch noch ganz herzlich gratulieren, nachträglich zum 80. The Beat Goes On, das Original kam von Sonny und Cher, und die Prophezeiung aus dem Jahr 67, die hat sich dann ja doch bewahrheitet. The Beat Goes On, auch bei uns, mit Aufnahmen von der Bobby Fuller Four, von Alan Tew Orchestra, von Gladys Knight and the Pips und von Cliff Richard und den Shadows.

Während Cliff Richard da gerade eben am Strand tanzte, interessierten sich die Beach Boys eher für ein Auto, nämlich für den legendären Chevrolet 409. Ich habe keine Ahnung, was an diesem Auto so besonders sein soll, aber immerhin, er hatte einen kraftvollen 409 Kubikzoll V8 Motor, daher auch der Name 409. Und er brachte es auf sagenhafte 425 PS. Genützt hatte einem das nichts, denn es galt damals schon in den USA ein strenges Tempolimit, aber beim Cruisen und beim Posen, da konnte man den Motor aufheulen lassen, dass es eine Freude war. Ja, also eher was für kleine Jungs.

Gestern habe ich euch eine neue CD von Bear Family vorgestellt. Destination Hawaii heißt sie und kam am Freitag erst in die Läden und ist also brandneu bei uns zu hören gewesen. Thematisch geht es bei dieser Compilation um Hawaii, um Urlaub und um Sommerstrand und Sonnenbrand. Passt also haargenau in diese Jahreszeit. Wer diese CD-Vorstellung verpasst hat, dem sei gesagt, dass diese Sendung am Donnerstag wiederholt werden wird, und zwar um 12 Uhr und um 19 Uhr, jeweils im Anschluss an die Sendung Teenbeat damals von Gerd Musfeld. Auf dieser neuen CD von Bear Family sind 33 Songs zu hören und dennoch sind mir einige Lieder eingefallen, die vom Thema her auch noch ganz gut dazu gepasst hätten, die aber fehlen. Und deshalb gibt es jetzt als Nachschlag zwei Instrumentalaufnahmen mit Hawaii im Titel, nämlich I'll Remember Sweet Hawaii von den Waikikis und Gidget Goes Hawaiian von Duane Eddy.

Das war's für heute mit Backstage und mit unserem Sommerferienprogramm. Und verabschieden möchte ich mich mit einem weiteren Hawaii-Klassiker, nämlich mit der Titelmelodie der Fernsehserie Hawaii 5-0 von den Ventures. Und ich wünsche euch eine schöne Sommerwoche, nicht zu heiß und nicht zu kalt. Und ich würde mich freuen, euch am nächsten Sonntag hier wieder begrüßen zu können. In alter Frische. Mein Name ist Thorsten Schmidt und ich sage wie immer Tschüss und hoffentlich bis bald.

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Guten Morgen, hallo oder auch moin und herzlich willkommen bei unserem Sommerferienprogramm. Und dieses war nie wertvoller als heute, denn an diesem Wochenende sind alle Bundesländer in den Ferien. In der nächsten Woche geht es dann in Bremen und Niedersachsen wieder los mit der Schule, während in Bayern und Baden-Württemberg die Ferien gerade erst angefangen haben. Ich lade euch also ein in unser

Walk Right In, ein Evergreen aus den 30ern und seitdem immer wieder fleißig gecovert, mal mit und mal ohne Gesang. Die Moments konnten sich da nicht so recht entscheiden und deshalb befinden sich auf meiner deutschen London-Single beide Versionen. Auf der einen Seite Vokal und auf der anderen Seite Instrumental. Und diese Version haben wir gerade eben gehört. Schlager, Beat und Rock'n'Roll warten auf uns in der nächsten Stunde. Dazu aktuelle Musikwünsche, ebenso wie Musikwünsche von Anno Dunemals aus dem Musikwunscharchiv von Rainer Umlauf. Und genau dort habe ich auch diesen schönen Urlaubssong gefunden, A Long Vacation von Ricky Nelson.

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1: Marianne aus München hat mir eine E-Mail geschickt und sie schrieb, dass sie sich sehr gerne an die Peter-Alexander-Shows im Fernsehen erinnert. Die hätte sie immer mit ihrer Mutti und mit ihrer Omi zusammen angeschaut. Und Marianne wünschte sich ein Duett von Peter-Alexander und Conny Froboess aus dem Film Der Musterknabe. Verliebt, verlobt, verheiratet. Und dazu gibt es noch eine kleine Anekdote. Peter Alexander war bei Polydor unter Vertrag und Conny Froboess bei der Elektrola. Und deshalb wurde diese Single von beiden Plattenfirmen mit verschiedenen Bestellnummern veröffentlicht, aber mit der identischen Bildhülle. Und das war eine sehr weise Entscheidung, denn die Single landete auf Platz 7 in der deutschen Hitparade, wobei man nie erfahren hat, welche Ausgabe häufiger verkauft wurde, die von der Polydor oder die von der Elektrola. Nun aber verliebt, verlobt, verheiratet für Marianne aus München.

Auch Gerhard Hildebrandt aus Köln hat sich heute zwei deutschsprachige Aufnahmen gewünscht, von Ralf Bendix und von Hans Blum. Beides sind Coverversionen. Das Original von Buonasera stammt von Louis Prima und das Original von Charlie Brown stammt von den Coasters. Ja, und an Charlie Brown, da habe ich eine ganz persönliche Erinnerung. Meine Eltern hatten in ihrem Wohnzimmer eine große, klobige Musiktruhe stehen. Und in dieser Musiktruhe war ein Plattenspieler versteckt. Man konnte eine Klappe nach vorne öffnen und dann ging drin das Licht an, so wie bei einem Kühlschrank. Und das fand ich als Kind sehr spannend. Man konnte einen kleinen Plattenspieler herausziehen und dann Single-Schallplatten abspielen. Meine Eltern hatten nicht sehr viele Schallplatten, aber dabei war eine Werbeplatte von Wrigley's Kaugummi. Und auf dieser Platte, da war Charlie Brown von Hans Blum. Und ich habe die Scheibe immer wieder und immer wieder gedudelt und den Text, den kann ich heute noch auswendig. Charlie Brown von Hans Blum, ein Wunsch von Gerhard aus Köln.

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0: Noch ein Musikwunsch von Gerhard, eine Nummer 1 aus den britischen Charts. Petula Clark sang dieses Lied auch auf Französisch und Katharina Valente sang es auf Niederländisch, aber das Original kam aus Deutschland, komponiert von Werner Scharfenberger und Fini Busch. Lolita hat es gesungen, Seemann, deine Heimat ist das Meer. Vor einiger Zeit mal hat Ursula aus Zürich eine längere Musikwunschliste abgegeben mit ihren Lieblingsliedern und ich habe eine ganze Sendung daraus gemacht und dieses Lied von Lolita war auch dabei. Sie hört aber auch gerne Jim Reeves und zu seinem Todestag in der letzten Woche, da hat sie einen Kommentar auf unserer Facebook-Seite geschrieben. Wie traurig, dass diese wundervolle Stimme so früh verstummte, aber zum Glück können wir sie immer noch hören. Und genau das machen wir jetzt. Zwei Songs von Jim Reeves mit Grüßen in die Schweiz an Ursula.
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1: Zum 80. Geburtstag von Inga Rumpf wünschte sich Bernd eine ihrer deutschsprachigen Aufnahmen. The Beat Goes On, eine Decca-Single aus dem Jahr 67. Und das Single-Cover, das könnt ihr euch auf der Playliste zur Sendung anschauen. Im Internet unter www.musikausstudiobremen.de.

Ja, und da möchte ich der Inga Rumpf auch noch ganz herzlich gratulieren, nachträglich zum 80. The Beat Goes On, das Original kam von Sonny und Cher, und die Prophezeiung aus dem Jahr 67, die hat sich dann ja doch bewahrheitet. The Beat Goes On, auch bei uns, mit Aufnahmen von der Bobby Fuller Four, von Alan Tew Orchestra, von Gladys Knight and the Pips und von Cliff Richard und den Shadows.

Während Cliff Richard da gerade eben am Strand tanzte, interessierten sich die Beach Boys eher für ein Auto, nämlich für den legendären Chevrolet 409. Ich habe keine Ahnung, was an diesem Auto so besonders sein soll, aber immerhin, er hatte einen kraftvollen 409 Kubikzoll V8 Motor, daher auch der Name 409. Und er brachte es auf sagenhafte 425 PS. Genützt hatte einem das nichts, denn es galt damals schon in den USA ein strenges Tempolimit, aber beim Cruisen und beim Posen, da konnte man den Motor aufheulen lassen, dass es eine Freude war. Ja, also eher was für kleine Jungs.

Gestern habe ich euch eine neue CD von Bear Family vorgestellt. Destination Hawaii heißt sie und kam am Freitag erst in die Läden und ist also brandneu bei uns zu hören gewesen. Thematisch geht es bei dieser Compilation um Hawaii, um Urlaub und um Sommerstrand und Sonnenbrand. Passt also haargenau in diese Jahreszeit. Wer diese CD-Vorstellung verpasst hat, dem sei gesagt, dass diese Sendung am Donnerstag wiederholt werden wird, und zwar um 12 Uhr und um 19 Uhr, jeweils im Anschluss an die Sendung Teenbeat damals von Gerd Musfeld. Auf dieser neuen CD von Bear Family sind 33 Songs zu hören und dennoch sind mir einige Lieder eingefallen, die vom Thema her auch noch ganz gut dazu gepasst hätten, die aber fehlen. Und deshalb gibt es jetzt als Nachschlag zwei Instrumentalaufnahmen mit Hawaii im Titel, nämlich I'll Remember Sweet Hawaii von den Waikikis und Gidget Goes Hawaiian von Duane Eddy.

Das war's für heute mit Backstage und mit unserem Sommerferienprogramm. Und verabschieden möchte ich mich mit einem weiteren Hawaii-Klassiker, nämlich mit der Titelmelodie der Fernsehserie Hawaii 5-0 von den Ventures. Und ich wünsche euch eine schöne Sommerwoche, nicht zu heiß und nicht zu kalt. Und ich würde mich freuen, euch am nächsten Sonntag hier wieder begrüßen zu können. In alter Frische. Mein Name ist Thorsten Schmidt und ich sage wie immer Tschüss und hoffentlich bis bald.

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2: Guten Abend, liebe Zuhörer. Zum Ende eines Jahres ist es ja üblich, eine Rückschau auf die vergangenen 12 Monate zu halten. Und das möchte auch ich in der heutigen Sendung machen, allerdings versehen mit einem Trauerflor. Denn dieser Rückblick soll an einige von denen erinnern, die 1999 ihren Weg in den Rock'n'Roll Heaven angetreten haben. Am 12. Februar erlag im Alter von Mitte 60 Gerald Gregory in seiner Heimatstadt Gary in Indiana am Rande von Chicago einem Krebsleiden. Gerald Gregory war von 1952 bis 1961 der Basssänger des legendären schwarzen Vokalquintetts The Spaniels. Und es war Gregorys markanter Bass, der dem größten Hit der Spaniels Goodnight, Sweetheart, Goodnight 1954 die besondere ins Ohr gehende Note verlieh und sicherlich maßgebend zu dem großen Erfolg beitrug. Im Juli letzten Jahres würdigte ich hier Buddy Knox aus Anlass seines 65. Geburtstages. Doch nur 7 Monate später, am 14. Februar 1999, wurde der Texaner ein Opfer seiner Lungenkrebserkrankung. Aber Aufnahmen wie sein 1957er Klassiker Party Doll lassen Buddy Knox musikalisch weiterleben. Da, da.

In Los Angeles verschied er am 7. März, nur gut drei Wochen vor seinem 78. Geburtstag, Lowell Falsen, auf den das Attribut einer Rhythm-and-Blues-Legende wahrlich zutrifft. Lowell Falsens Plattenkarriere begann 1946 und seine frühen Hits wie 3 O'Clock Blues 1948 oder Every Day I Have the Blues 1950 wurden wenige Jahre später von B.B. King erfolgreich gecovert. Ein weiterer Falsen-Klassiker war 1954 Reconsider Baby und ab 1957 versuchte er sich auch, allerdings ohne Erfolg, mit einigen Rock'n'Roll-Nummern, wie hier gleich Rock This Morning vom Dezember 1957. Seine letzten Aufnahmen spielte er noch 1997 ein. Im Alter von 73 Jahren verstarb Harrison D. Nelson, ein texanischer Bluesmann, der sich 1947 für seine erste Platte den Namen Peppermint Harris zulegte. 1951 verbuchte er mit der Saufhymne I Got Loaded einen Nummer 1 Rhythm and Blues Hit und den größten Erfolg seiner Plattenlaufbahn, die bis Ende der 60er Jahre anhielt. Hier gleich Peppermint Harris mit einem Rock'n'Roll-Song, Angel Child, von Anfang 1960.

Im gesegneten Alter von 97 Jahren verstarb am 2. April ein Mann, der als Interpret erfolglos blieb, als Komponist und Arrangeur aber umso erfolgreicher war. Jesse Stone, dessen musikalische Laufbahn die gesamte Entwicklung schwarzer Populärmusik von den 20ern bis Ende der 50er Jahre umfasst, also vom klassischen Jazz über Swing zum Rhythm and Blues. Ab Ende 1947 arbeitete Jesse Stone für das neu gegründete Atlantic Label, dem er als Komponist in den Folgejahren eine Vielzahl von Hits verschaffte. Dabei benutzte er gelegentlich auch das Pseudonym Charles Calhoun. Eine Aufzählung der Hits, die Jesse Stone für die Clovers, die Drifters, Ray Charles, Russ Brown und andere schrieb, würde den zeitlichen Rahmen dieser Sendung sprengen. Deshalb hier nur zwei der bekanntesten. Zuerst Shake, Rattle and Roll mit Joe Turner vom Februar 1954 und danach Bill Haley and his Comets mit Razzle Dazzle vom Mai 1955. Übrigens, Haleys Aufnahme von Razzle Dazzle war eine Nachversion des schwarzen Originals von Floyd Dixon vom November 1954, die aber bis heute leider unveröffentlicht geblieben ist.

Im Herbst 1961 war die Hochzeit des klassischen schwarzen Vokalgruppensounds eigentlich längst vorüber. Aber gelegentliche Ausnahmen gab es noch. So das kalifornische Quartett The Blue Jays mit dem Leadsänger Leon Peels, der am 4. April im Alter von 62 Jahren in Los Angeles verstarb. Hier gleich The Blue Jays mit Leon Peels und ihr einziger Hit Lover's Island, der im September 1961 die Position 31 der Billboard Popcharts erreichte. Obwohl sie bereits 1940 ihre ersten Plattenaufnahmen machten und wie die Inkspots, die Mills Brothers oder das Golden Gate Quartet mit ihrem Sound das Vorbild für die schwarzen Vokalgruppen der frühen 50er Jahre lieferten, blieb den Deep River Boys der ganz große Erfolg versagt. Harry Douglas, der Leadsänger der Deep River Boys, verschied 83-jährig am 5. Juni in New York. In den 50er Jahren hielt sich die Gruppe lange Zeiten in England und Skandinavien auf, kehrte aber gelegentlich in die USA zurück, wo Harry Douglas und die Deep River Boys auch Rhythm and Blues Nummern einspielten, wie das gleich zu hörende Oh Well, What You Gonna Do vom Februar 1958.

Im Laufe seiner fast 40-jährigen Karriere war er nie in den englischen Hitlisten vertreten. Aber dennoch besaß er in England einen Bekanntheitsgrad wie kein zweiter. David Edward Satch, der sich 1960 in Screaming Lord Satch verwandelte. Auf seinen ständigen Tourneen vollführte er auf der Bühne ein wahnwitziges musikalisches Horrorspektakel in grotesken Verkleidungen und mit absurden Requisiten. Ein Musiktheater in bester Vaudeville-Tradition, bei dem das Publikum vor Vergnügen tobte. Auch sonst ließ Satch keine Gelegenheit für Publicity aus. So kandidierte er über 3 Jahrzehnte für das englische Parlament, stets erfolglos. Bei vielen Begegnungen mit ihm, unter anderem auch 1977 in dieser Sendereihe, lernte ich Satch als äußerst freundlichen und sympathischen Menschen kennen. Umso betroffener machte mich die Nachricht, dass er am 16. Juni tot in seinem Haus in London aufgefunden wurde. Aus tiefer Depression über das Ableben seiner Mutter hatte er 58-jährig seinem Leben selbst ein Ende gesetzt. Zur Erinnerung an den liebenswürdigen Exzentriker, jetzt noch einmal Screaming Lord Satch mit Good Golly Miss Molly vom Dezember 1961. In New York verschied am 22. Juni James Archer, der 1954 und 55 die Bassstimme in dem schwarzen Vokalquartett zu Rance sang. Obwohl damals kein nationaler Hit, zählt Come Back My Love von der ersten Platte der Rance seit langem zu den Klassikern des Vokalgruppensounds.

im Alter von 72 Jahren, am 1. Juli in Las Vegas. Besonders gut gefällt mir immer noch seine Version von Knee Deep in the Blues, die im November 1956 entstand. Im September 1962 kam die Vokalgruppe The Majors aus Philadelphia mit ihrer ersten Platte A Wonderful Dream bis auf Platz 22 der Billboard Popcharts. Da dem schwarzen Quintett auch eine Sängerin angehörte, könnte man vermuten, dass sie die Leadstimme bei den Majors sang. Doch tatsächlich war es Ricky Cordo, der seine Stimme in die hohe Falsettlage versetzte. Ricky Cordo erlag Anfang Juli, nur 58-jährig, einer Herzattacke in Philadelphia.

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1: Am 29. August 1998 verstarb die Memphis Rockabilly-Legende Charlie Feathers. Und nun, fast exakt 11 Monate später, verschied am 28. Juli 1999 Feathers langjähriger Bassist Jody Chastain im Alter von 66 Jahren. Chastain war 1950 aus Texas nach Memphis gekommen und spielte zunächst Steel Guitar in Country Bands, bevor er 1956 und 57 bei den Rockabilly-Aufnahmen von Charlie Feathers für Meteor und King Records als Bassist mitwirkte. Und Chastain war auch Co-Autor aller dieser Aufnahmen. Als Songschreiber versorgte er auch eine andere Memphis-Rockabilly-Größe, Eddie Bond, 1956 mit dem Song Boppin' Bonnie. Seine einzige eigene Platte, My My, nahm Jody Chastain im Frühjahr 1958 auf. 1960 war er Mitbegründer des lokalen Memphis-Labels, gab aber bald seine musikalischen Aktivitäten auf und kehrte wieder in seine texanische Heimat zurück. Auch in New Orleans war das Ableben eines Pioniers der dortigen Rhythm-and-Blues-Spielweise zu beklagen, denn am 11. August verlor dort Tommy Ridgely seinen Kampf gegen den Krebs. Er wurde 73 Jahre alt. Tommy Ridgelys Plattenkarriere begann schon im November 1949, doch trotz einer Vielzahl guter Plattenveröffentlichungen gelang ihm nie der große Durchbruch auf nationaler Ebene. Ridgelys Aufnahme Baby Doolittle erschien im Oktober 1957.

Aus dem tiefen Süden der USA, aus Houston in Texas, stammt auch die schwergewichtige Boogie-Pianistin Katie Webster, die am 5. September 60-jährig den Spätfolgen eines Schlaganfalles erlag. Schon als Teenager spielte sie professionell in Bands in Süd-Louisiana, wo sie dann ab 1958 auch eigene Platten aufnahm und als Session-Pianistin bei unzähligen Blues-, Rock'n'Roll- und Swamp-Pop-Aufnahmen für den legendären Produzenten J.D. Miller mitwirkte. Hier gleich Katie Webster mit »I Feel So Low« vom Juli 1959. Ab 1982 trat sie auch mehrfach in Europa auf, 1983 erstmals auch in Hamburg. Und von diesem Konzert im Onkel Pö gibt es auch einen NDR-Fernsehmitschnitt, der leider bisher noch nie wiederholt wurde. Texas ist auch der Heimatstaat von Ella Mae Moss, einer weißen Sängerin, deren Plattenaufnahmen 1942 bis 1957 durch eine große stilistische Bandbreite gekennzeichnet sind. Gleich ihre erste Platte, Cow Cow Boogie, entwickelte sich 1942 zu einem Millionenhit. Aber es sollten 10 Jahre vergehen, bis Ella Mae Moss 1952 mit dem Blacksmith Blues ein gleicher Erfolg gelang. Obwohl ich damals erst 10 Jahre alt war, kann ich mich noch gut daran erinnern, dass dieser Song häufig im Radio gespielt wurde und mir sehr gut gefiel. Anschließend noch das Rhythm and Bluesige Give a Little Time to Your Lover vom Dezember 1953. Ella Mae Moss verstarb 75-jährig am 17. Oktober in Arizona.

Er begann seine musikalische Laufbahn als Schlagzeuger Mitte der 40er Jahre in London und genoss bald hohes Ansehen in der englischen Jazzszene. Tony Crombie, der am 18. Oktober im Alter von 74 Jahren einem Krebsleiden erlag. Zum Erstaunen seiner Jazzkollegen formierte Tony Crombie im August 1956 die wohl erste englische Rock'n'Roll-Band, The Rockets, die sich am Bill Haley Sound orientierte. Vokalist der Rockets war aber nicht Crombie, sondern Clyde Ray, wie gleich in der Aufnahme Sticks and Stones vom Februar 1957. Doch schon 1958 löste Tony Crombie seine Rockets auf und wandte sich allmählich wieder dem Jazz zu. Ja, soweit für heute. Auch wenn es noch einige Wochen hin ist, möchte ich Ihnen schon jetzt ein frohes Weihnachtsfest und einen guten Rutsch in das Jahr 2000 wünschen. Vielen herzlichen Dank auch für Ihre Unterstützung, Ihren Zuspruch und Ihre Treue. Und ich hoffe, Sie auch zur nächsten Sendung in 4 Wochen am 4. Januar 2000 begrüßen zu können. Bis dahin, tschüss, Ihr Werner Voss. Stick.

Moin Moin allerseits und herzlich willkommen bei Backstage, der Sendung für Trash, Kitsch und Kult. Mein Name ist Thorsten Schmidt und heute geht es um die wunderbare Welt der Fab Four aus Liverpool mit Hits und Raritäten und der einen oder anderen Songgeschichte. Also die Lauscher aufgesperrt und listen to what the man said.

Listen to what the man said und Treat Her Gently, Lonely Old People. Diese beiden Songs hat Paul McCartney für sein Album Venus and Mars zu einem Medley zusammengeklebt. Warum er das gemacht hat, habe ich damals überhaupt nicht verstanden. Zwei so unterschiedliche Songs, die so gar nichts miteinander zu tun haben. Ja, und heute habe ich das immer noch nicht verstanden, warum er das so gemacht hat. Aber ich freue mich heute immer noch, dass ich mir damals 1975 dieses Album gekauft habe. Venus and Mars. Zur wunderbaren Welt der Fab Four aus Liverpool in den 70ern gehören nicht nur die erfolgreichsten Solojahre von John, Paul, George und Ringo, sondern es gehören auch die Beatles mit dazu. Die gemeinsame Band hat sich zwar am 10. April 1970 aufgelöst, aber das letzte Album Let It Be erschien erst im Mai und die Single-Auskopplung The Long and Winding Road erreichte am 13. Juni den ersten Platz in den amerikanischen Billboard Top 100. Diesen Song hören wir jetzt aber nicht, sondern wir hören zwei andere Songs von diesem Album, Across the Universe und Dig a Pony.

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1: Wir sind mittendrin in der wunderbaren Welt der Fab Four aus Liverpool. Wir surfen durch die 70er und der Mikrofon ist immer noch Thorsten Schmidt. Naja, die Beatles selbst gehören nun nicht mehr wirklich in die 70er Jahre, aber die Fab Four als Solo-Interpreten auf jeden Fall. Denn die großen Chart-Erfolge mit vielen Nummer 1 Hits schafften die Beatles in den ersten Jahren nach der Trennung der Band. Und wir hören drei Nummer 1 Hits aus den USA von John Lennon, Ringo Starr und Paul McCartney's Wings.

Bei der Wahl zur Single-Rückseite der Woche musste ich diesmal gar nicht lange überlegen. Ich habe schon immer für eine Fehlentscheidung gehalten, Ringos Cucci Cucci nur als B-Seite seiner ersten Solo-Single Bokops of Blues zu veröffentlichen. Aber Bokops of Blues war nun mal der Titelsong des gleichnamigen Albums. In Amerika Platz 87 für diese Single, Platz 43 bei uns, und die englische Plattenfirma hielt den Song für so schlecht, dass sie die Single gar nicht erst veröffentlicht hat. Da war mehr drin. Cucci Cucci hätte sicherlich Hitpotenzial gehabt. Ein typischer Ringo der frühen 70er und deshalb auch unsere Single-Rückseite der Woche.

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1: Wir sind immer noch mittendrin in der wunderbaren Welt der Fab Four aus Liverpool und der Mikrofon ist immer noch Thorsten Schmidt. Und einige der großen Solo-Hits aus den 70ern haben wir schon gehört und jetzt folgen noch ein paar kleinere Hits von Paul McCartney, George Harrison und von Ringo Starr.

Tja, da hat sich der gute John Lennon wohl ein bisschen in seinen Erinnerungen verhaspelt und nach 4 Minuten hat er auf die Uhr geschaut und sich gefragt, wie komme ich aus dieser Nummer wieder raus? Und da ist ihm nichts anderes eingefallen, als das ganze Studio in die Luft zu jagen. Ja, ja, Remember war das vom Album Plastic Ono Band aus dem Jahr 1970. Das Studio in die Luft zu jagen, das ist für mich keine Option, obwohl ich mich ebenfalls frage, wie komme ich jetzt aus dieser Nummer wieder raus? Die Sendezeit ist vorbei und ich muss mich von euch verabschieden. Das tue ich aber nicht ohne den obligatorischen Hinweis auf die Playliste zu dieser Sendung. Diese Playliste gibt's im Internet unter www.musikausstudiobremen.de und dort findet ihr dann weitere Informationen über die gespielten Songs und auch noch das eine oder andere Plattencover aus jenen Jahren. Das war die 7. Ausgabe der Beatlemania und ich verrate wohl jetzt nicht zu viel, wenn ich euch sage, in der nächsten Woche kommt dann die 8. Ausgabe. Jawohl, ganz bestimmt. Heute bleibt nur noch Zeit für ein bisschen mehr von dir, von George Harrisons Album Extra Texture. Die Single-Auskopplung You, die haben wir schon gehört und auf diesem Album gibt es noch eine kurze Reprise mit dem Titel A Bit More of You, 45 Sekunden lang und genau 45 Sekunden haben wir noch auf der Uhr in dieser Sendung. Ich wünsche euch eine wunderschöne Woche, mein Name ist Thorsten Schmidt und ich sage wie immer Tschüss und Beatle on!

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2: Guten Abend, liebe Zuhörer. Das Rock'n'Roll Museum heute ohne ein besonderes Thema. Musikalisch geht es also querbeet. Aber dennoch sind die jetzt folgenden 19 Aufnahmen in gewisser Hinsicht durch einen roten Faden verbunden. Denn mit ihnen möchte ich an verschiedene Sendungen des vergangenen Jahres anknüpfen und dazu einige musikalische Nachträge liefern. Mit Aufnahmen, die ich seinerzeit aus Zeitmangel auslassen musste oder die Themen und Personen nur am Rande streifen. Im Juni letzten Jahres dokumentierte ich in einem Wochenspecial das Wirken des legendären Produzenten Jay Miller aus Crowley in Süd-Louisiana. Und dabei spielte ich auch zwei 1958er Aufnahmen des Cajun-Sängers Clifford Pee Wee Trahan und erwähnte auch, dass Jay Miller 1959 Aufnahmen von Trahan an das New Yorker Todd-Label leaste, die dort unter dem Pseudonym Jericho Jones erschien. Hier sind zwei dieser Aufnahmen. Zuerst Save Your Lovin' for Sis vom Februar 1959 und anschließend vom November 1959 Black Magics. Pee Wee Trahan alias Jericho Jones.

In einem Wochenspecial Ende Juli, Anfang August wurde das Schaffen des schwarzen Komponisten Otis Blackwell, der am 6. Mai 2002 im Alter von 70 Jahren verstorben war, gewürdigt. Dabei spielte ich unter anderem auch die Blackwell-Komposition I Sit in My Window in der Originalversion der schwarzen Gruppe The Four Fellows vom Juli 1956. Dazu schrieb mir ein Hörer aus Pforzheim, ja, selbst dort im Süden wird diese Sendung gehört, dass er leider vergeblich auf die weiße Coverversion von I Sit in My Window mit Russ Miller vom Juni 1957 gewartet habe. Deshalb hier jetzt für Dietmar Fischer in Pforzheim diese mit reichlich Echo versehene Aufnahme von Russ Miller, der auf einem damaligen Foto als ein netter, pausbäckiger Mitzwanziger lächelt.

Ende September 2002 wurde in einem Wochenspecial an zahlreiche kürzlich verstorbene Interpreten und Komponisten erinnert, so auch an den Texaner Ray Doggett. Und dabei wies ich darauf hin, dass Ray Doggett nicht nur als Sänger, sondern auch als Komponist und Produzent arbeitete. Unter anderem auch Ende 1957 für den späteren Country-Star Kenny Rogers. Kenny Rogers hatte bereits 1956 als 18-Jähriger 3 Platten mit der Band The Scholars eingespielt. Ende 1957 nahm Rogers dann in Houston seine erste Solo-Platte auf. Mit 2 Kompositionen von Ray Doggett, That Crazy Feeling und We'll Always Have Each Other. Die Single erschien zunächst beim lokalen Kicks-Label und wurde Anfang 1958 vom New Yorker Carlton-Label übernommen. Leider rauscht diese Platte ziemlich und zudem springt sie auch noch auf beiden Seiten an einer Stelle. Aber aus dokumentarischen Gründen möchte ich sie Ihnen dennoch zumuten. Hier also Kenny Rogers' erste Solo-Platte.

Ja, kaum zu glauben, dass das derselbe Mann war, der dann später mit Songs wie Ruby, Don't Take Your Love to Town 1969, Lucille 1977 oder The Coward of the County 1979 weltweiten Erfolg fand. Auf den Bruder von Kenny Rogers, den im Juli letzten Jahres verstorbenen Leland Rogers, werde ich übrigens noch in einer Sendung im Laufe des Jahres näher eingehen. Mit drei Aufnahmen von Ricky Nelson, Eddie Cochran und Ritchie Valens erinnerte ich auch an die im Mai 2002 verstorbene Songschreiberin Sharon Sheely. Heute möchte ich eine weitere Sharon Sheely-Komposition hinzufügen, nämlich Love Kept a Rollin', die Johnny Burnett Anfang 1960 in Los Angeles bei Liberty Records aufnahm und die erstmals 1981 veröffentlicht wurde. Von dem im Juni 2002 verstorbenen Cliff Gleaves, der seit Herbst 1956 für mehrere Jahre zum Elvis Presley-Clan gehörte, spielte ich seine 1958er Platte Love Is My Business. Dabei ließ ich unerwähnt, dass es von diesem Song auch eine Coverversion mit Bobby Woods gab, die Ende 1958 vom Win-Label in Jackson in Mississippi herausgebracht wurde. Hier kommt sie gleich. Bobby Woods und Love Is My Business. Zuvor aber erst einmal Johnny Burnett.

Zu den drei Aufnahmen, mit denen ich an den ebenfalls im Juni 2002 verschiedenen Boyd Bennett und seine Band The Rockets erinnerte, jetzt gleich ebenfalls ein musikalischer Nachtrag. Und zwar nicht von Bennett selbst, sondern von Moon Mullican, der im Januar 1956 bei seiner Aufnahme Seven Nights to Rock für King Records in Cincinnati von Boyd Bennett und seinen Rockets begleitet wurde. Der Country-Pianist Aubrey Moon Mullican war damals mit 46 Jahren bereits ein Veteran der Country-Musik und hatte seine großen Hits in den Jahren 1947 bis 1951 verbucht. Mit nur 57 Jahren verstarb Mullican bereits am Neujahrstag 1967. Anschließend nochmals der gleiche Song, Seven Nights to Rock, in einer Nachversion von 1981 mit dem Engländer Nick Lowe. Ich hoffe, Sie sehen mir diesen Ausflug in die 80er Jahre nach, aber ich finde die Nick Lowe-Version einfach zu gut, um sie hier nicht zu spielen.

Bis zu seinem Tod im August 2002 gehörte Vince Malloy zu den großen Unbekannten der Rock'n'Roll-Ära, von dem weder nähere Informationen noch ein Foto bekannt waren. Nachrufe in englischen und deutschen Rock'n'Roll-Magazinen haben diese Lücke nun weitgehend behoben und auch ein Foto, vermutlich von Ende der 60er Jahre, liegt nun vor. Als Ergänzung zu den beiden Aufnahmen seiner 1958er Single auf dem End-Label nun drei weitere von Vincent Malloy aus Maryland. Zuerst Flying Love und Indeed I Do von Malloys zweiter Single, die im Oktober 1957 vom New Yorker Angletone Label veröffentlicht wurde. Und danach noch Do Your Best auf Tate Records, das in einem Nachruf dem Jahr 1958 zugeordnet wurde. Bei dieser Zeitangabe erlaube ich mir etwas Zweifel anzumelden, denn im Text erwähnt Malloy neben Little Richard's Long Tall Sally und Larry Williams' Short Fat Fanny nach dem Gitarrensolo auch noch die Dame Fanny Mae, und die wurde, soweit mir bekannt, erstmals Ende 1959 von dem Bluesänger Buster Brown besungen. Vince Malloy.

Das Wochenspecial im November war Little Richard zu dessen 70. Geburtstag am 5. Dezember 2002 gewidmet. Und dabei ging ich auch auf Little Richards Begleitband The Upsetters ein, zu der damals auch der Saxophonist, Pianist und Sänger Lee Diamond aus New Orleans gehörte. Neben diesem schwarzen Lee Diamond gab es aber auch noch einen weißen Namensvetter in England, von dem im Mai 1961 eine erste Single beim englischen Fontana-Label erschien. Der Londoner Lee Diamond, begleitet von dem Quartett The Cherokees, war ein großer Buddy Holly-Fan und das brachte er in der Aufnahme I'll Step Down deutlich zum Ausdruck. Anschließend noch Lee Diamond mit seiner Eigenkomposition Josephine von der Plattenrückseite.

Von dem schwarzen Lee Diamond spielte ich hier im November dessen 1958er Aufnahme Hattie Mulatti. Und die war, das vergaß ich zu erwähnen, in Melodie und Arrangement nahezu ein Plagiat des Larry Williams Hits Boney Maroney vom Herbst 1957. Die Melodie und insbesondere der eingängige Saxophonriff von Boney Maroney inspirierte aber auch noch weitere Interpreten. Dafür jetzt vier Beispiele. Zunächst jedoch erst einmal Larry Williams' Originalaufnahme für Specialty Records vom 11. September 1957 als Vergleichsmaßstab. Allerdings nicht in voller Länge, sondern nur bis zum Saxophon-Solo in der Mitte. Anschließend dann aus Süd-Louisiana Ernie Suarez, der sich als Sänger Roy Perkins nannte, mit seiner Aufnahme Drop Top vom März 1958 auf Mercury Records, in der die Saxophonrifffigur von Boney Maroney erkennbar zu vernehmen ist.

Die Aufnahme Felicia von Bobby and His Orbits erschien erstmals im Oktober 1958 beim New Yorker Seco Label und im Herbst 1961 noch ein zweites Mal. Wenngleich der Gesangsteil keine Ähnlichkeit zu Boney Maroney aufweist, lässt aber das geflötete Solo von Sänger Bobby Groccia die Melodie des Larry Williams Hits erkennen. Eine deutliche Anlehnung an Melodie und Riff von Boney Maroney offenbarten dann Vinnie Rome and the Rainbows bei ihrer Aufnahme Crazy Maisie auf dem New Yorker Abt Label vom April oder Mai 1959. Als dritte Aufnahme in diesem Block dann noch die wohl auffälligste Boney Maroney-Nachahmung. Sie stammt aus dem Sommer 1960 von dem schwarzen Sänger Billy Lamont. Bei seiner Aufnahme Hear Me Now am 24. Juni 1960 für King Records in Cincinnati wurde Billy Lamont von der Band von Johnny Rockhouse Green begleitet. Und auf dem Plattenetikett gab sich Lamont auch dreist als der Autor des Songs aus. Jetzt also zuerst Felicia von Bobby and His Orbits, danach Vinnie Rome and the Rainbows mit Crazy Maisie und schließlich noch Hear Me Now mit Billy Lamont.

So, zum Schluss und Ausklang wieder The Champs mit ihrem Midnighter vom April 1958. Und damit auf Wiederhören beim nächsten Besuch im Rock'n'Roll Museum in 4 Wochen am 1. März. Bis dahin, tschüss, ihr Werner Voss.

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Nelson's first 45 release for Hickory back in 1960. Oh yeah.